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15: Mit Annik Seidel. Schönen guten Morgen. Die EU will mehr Abschiebungen möglich machen. Deshalb wird jetzt der Weg für Rückkehrzentren in Drittstaaten freigemacht. Damit werden generell die Asylregeln weiter verschärft. Gestern Abend haben sich Vertreter des Europaparlaments und der EU-Mitgliedstaaten darauf geeinigt. Abgelehnte Asylwerber sollen dann in diese Rückkehrzentren gebracht werden, sofern sie nicht in ihre Heimat zurück können. Ein starkes Erdbeben, das ist heute Nacht in Italien zu spüren gewesen. Gegen Mitternacht hat die Region vor der Küste Kalabriens gebebt und das mit einer Stärke von 6,2 auf der Richterskala. In der nahegelegenen Stadt Cosenza ist aber wahrscheinlich nicht mit Schäden zu rechnen. Die Erschütterungen aber, die sind so stark gewesen, dass man sie 600 Kilometer weit gespürt hat. Und Österreichs Fußballnationalmannschaft gewinnt da gestern Abend die WM-Generalprobe gegen Tunesien. Mit einem 1:0 endet die Partie im Wiener Ernst-Happel-Stadion jedenfalls ergebnistechnisch glücklich. Denn im Spiel selbst hat das ÖFB-Team 45 Minuten lang mal keine gute Figur gemacht. Am Donnerstag, da bricht die Mannschaft dann in Richtung USA zur Fußball-WM auf. Einiges an Sonne gibt's heute, vor allem im Osten Österreichs. Hier ist es auch am längsten freundlich. Im Westen, da tauchen schon ab Mittag dann dichte Wolken und auch Gewitter auf. Die Höchstwerte, die erreichen heute 20 bis 28 Grad. Und es wird damit wieder etwas wärmer als zuletzt. In Wien steht ihr momentan bei 14 Grad auf und in Innsbruck hat es 10 Grad.
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15: Gute Nachrichten noch von den Straßen. Es sind uns da noch keine Probleme gemeldet. Gute Fahrt.
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17: Und wir starten rein in diesen Dienstag gleich einmal schlecht gelaunt.
18: Ja, du vielleicht.
17: Dank dir. Weißt, ich bin noch nicht lang hier im Sender, ja? Und das Erste, was die Alina zu mir sagt, ich denke mir gleich so, okay, passt, ich möchte schon wieder nach Hause gehen. Wir klären das gleich in 10 Minuten hier auf Energy.
18: 3 Hits am Stück haben wir auch für euch. Da kann übrigens jederzeit der Energy Cash Song mit dabei sein. Nur so eine kleine Warnung. Der kommt heute von Luis Capaldi.
19: I swear to God, I'll survive.
18: Ja, eine dramatische Nummer für den Dienstagmorgen. Wenn der läuft und das wird er fix bis 10, dann einfach anrufen. 0676 60 60 70 1. Dann gehören 100 Euro euch. Und das hier, das sind jetzt die versprochenen 3 Hits am Stück. Gleich mit der neuen von Somba. Und das ist brandneu.

0: Wie sorgt man dafür, dass sich alle Kollegen in der Arbeit alt fühlen? Alina.
1: Ich habe das Rezept dafür anscheinend.
0: Bitte sag noch einmal, was du zu mir vor einer Viertelstunde gesagt hast.
1: Ich habe gesagt, mein erster Gameboy, den ich je besessen habe als Kind, war der Nintendo DS.
0: Das ist...
1: Nintendo DS, das war eh einer der ersten, oder?
0: Nein, Alina, da hat es noch den Game Boy Color gegeben oder den Game Boy Advance. Und weißt du, was mein erster Game Boy war?
1: Welcher?
0: Der erste Game Boy.

0: Schönen guten Morgen am Dienstag. David, wie du vielleicht weißt, ich liebe kreative Sachen. Und mir ist jetzt neuerdings bewusst geworden, wie kreativ eigentlich Österreich ist. Vor allem, wenn es um die Ortsnamen geht. Ich habe eine Liste gefunden an skurrilen Ortsnamen in Österreich.
1: Oh Gott.
0: Und da ist so viel Scheiß dabei. Deswegen darfst du heute raten, ist es ein echter Ortsname oder ist es Bullshit? In unserem täglichen Battle um 7.40 Uhr.
1: Da habe ich schon mal versagt.
0: Ja, mit einer Oberösterreich-Edition, die war wild.
1: Stichwort Fucking. Auf das falle ich nicht nochmal rein. Gut, okay, um 7.40 Uhr dann. Jetzt mal aufstehen mit einem Energy Original. Wir haben nämlich gleich dabei Tayo Cruz mit Hangover. Und jetzt davor ein Song, der eigentlich ein bisschen mehr in die Spooky-Season Halloween-technisch reinpasst. Dracula sind aber tatsächlich geile Sommer-Vibes hier auf Energy mit immer dem

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1: Kleiner Musikausblick, in der nächsten halben Stunde ist Katy Perry auf jeden Fall dabei mit einem unserer Lieblingssongs und gleich in drei Hits am Stück BTS mit Swim. Und nicht vergessen auf den Song hier, I swear to God, I'll survive. Weil Louis Capaldi mit Survive kann jederzeit dabei sein und ist heute unser Energy Cash Song.
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19: Mit Annik Seidel. Schönen guten Morgen. Bei der Wehrdienstreform, da brennt der Hut, das sagt die Plattform Wehrhaftes Österreich. Zu ihnen gehört etwa der Kameradschaftsbund. Mit Blick auf die weltweit angespannte Sicherheitslage muss die Regierung da schnell handeln. Nicht nur bundesheernahe Vereine setzen sich für eine Verlängerung des Grundwehrdienstes ein, auch die Industriellen Vereinigung ist dafür. Das Rote Kreuz, das wünscht sich gleichzeitig eine Verlängerung des Zivildienstes. Der ÖH fährt gerade einiger Wind entgegen. Die Studentenvertretung hat nämlich ein Ex-Al-Qaida-Mitglied zu einem Vortrag an der Uni Wien eingeladen. Der Mann, der hatte in den 90ern im Dschihad gekämpft und später Kontakte zu Top-Terroristen wie Osama Bin Laden. Er war sogar in Guantanamo inhaftiert und in Deutschland besteht gegen den Mann eine Einreisesperre wegen Sozialbetrugs. ÖVP und FPÖ kritisieren die Einladung scharf. Und wir shoppen so viel im Internet wie noch nie. Die Umsätze im Onlinehandel sind in Österreich auf einem Rekordhoch. Beliebteste Plattform ist Amazon. Auf Platz 2 liegt aber erstmals der chinesische Billighändler Temu. Er hat da Zalando überholt. Jetzt im Juni steigt außerdem ein neuer Player ein. Die Social Media App TikTok, die bekommt nämlich auch bei uns eine Shopping-Funktion. Heute gibt's in der Westhälfte etwas weniger Sonne. Hier tauchen dann ab Mittag auch Schauer und Gewitter auf. Im Osten hingegen ist es länger freundlich. Die Höchstwerte heute 20 bis 28 Grad. 14 Grad messen wir in Wien gerade und 10 Grad hat's in Innsbruck. Gute Nachrichten noch von den Straßen. Es sind uns dann noch keine groben Staus gemeldet. Gute Fahrt.
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0: tägliches Quiz zum Mitraten.
1: Holt euch den Wochensieg und einen 100-Euro-Gutschein, darum geht's nämlich. Und aktuell liegt der Wochenrekord bei 6 Begriffe. Das ist stabil.
2: Absolut. Das hat die Julia gestern aufgestellt. Das kann jetzt noch überboten werden. Schönen guten Morgen, Patrick.
3: Ja, schönen guten Morgen.
1: So, pass auf, Patrick. Was kriegst du denn von uns?
2: Das M wie Martha.
1: Ja. Okay. 30 Sekunden und let's go.
2: Etwas Schönes.
3: Mäuse.
2: Kleidungsstück.
3: Mantel.
2: Kosename.
3: Maus.
2: Etwas Essbares.
3: Margarita.
2: Lebewesen.
3: Maus.
2: Superkraft.
3: Magie.
2: Etwas Süßes.
3: Mars.
2: Land.
3: Marokko.
2: Geschenk.
3: Malaga-Urlaub.
2: Pflanze.
3: Margarite.
2: Wow. Nehmen wir noch mit.
1: Das waren 10 Begriffe. Das war zweistellig. 10 Begriffe.
3: Perfekt.
1: Das war
3: perfekt,
1: richtig stark.
2: Perfekt, sagt er ja.
3: Das war das Ziel.
1: Patrick, ja. ich hab so lachen müssen, weil du hast bei Essbares Margarita gesagt. Ja. Und ich habe gedacht, Margarita ist ein Drink. Aber nein, es gibt auch eine Pizza Margarita.
2: Warst du schlauer als wir.
1: Ich war schon wieder beim Alkohol.
2: Wenn das hält, dann gehört dir ein 100-Euro Einkaufsgutschein. Wir drücken auf jeden Fall fest die Daumen. Wenn da draußen wer sagt, na, das hält nicht, ich kann es besser, dann einfach Stadtland Energy schicken an die 0676 60 60 70 1.

0: Schönen guten Morgen, Dienstag. Wir sind David und Alina auf Energy und wir spielen euch immer die besten neuen Hits.
1: Gestern war es bei mir mal wieder soweit. Ihr wisst, die Zahnarzt-Jahreskontrolle, die man dann doch alle 4 Jahre oder so machen sollte.
0: Muss man machen, ja.
1: Und ich verstehe es nicht. Vielleicht hört ja gerade auch ein Zahnarzt oder eine Zahnärztin zu, die uns das erklären kann. Man liegt da auf diesem Sessel, ist ready für die Untersuchung. Hm. Dann kriegst du, oder in meinem Fall habe ich so ein Mundspreizdings reinbekommen.
0: Okay.
1: Als du so liegst.
0: Ja, ja, ja.
1: Und das ist der Moment, wo der Zahnarzt die Frage stellt, und wie geht's da so? Was tut sie in der Arbeit? Und glaube ich schon, ja, ich bin ja bei Energy.
0: Alles klar.
1: Warum fragst du mich das nicht einfach 5 Minuten davor oder danach?
0: Hey, ich glaube ohne Spaß, das ist ein Riesenscherz von allen Zahnärzten, weil meiner macht das genauso.
1: Ja.
0: Mein Zahnarzt gibt mir diesen Schlauch zum Absaugen rein, weil so aus der Scheite. Und dann fragt er mich Sachen und fängt an so, und wie läuft's in der Arbeit? Bitte nicht jetzt reden.
1: Es ist aber genial, die interessiert wahrscheinlich die Antwort gar nicht. Die wollen nicht smalltalken und das ist ja die beste Lösung.
0: Und du kannst eh nicht mehr drauf sagen als, aha.
1: Ich bin neidisch auf alle Zahnärzte. Mhm. Schönen guten Morgen, das sind jetzt Sara Larsen und Pink Panthers hier auf Energy mit Stateside.
0: Mit Stateside?
1: Das ist es.

0: Na, schau mal. Kleines Comeback der Sonne dazwischen mal.
1: Ja, wieder mal so ein Sommertag zwischendurch wieder.
0: Morgen wieder.
1: Und dann geht's wieder rauf. Es ist eine Achterbahnfahrt des Wetters sozusagen. Schönen guten Morgen am Dienstag.
0: Zumindest die Musik ist stabil hier auf Energy. 3 Hits am Stück haben wir gleich einmal. Temper City mit ihrem viralen Hit Self Aware. Adam Port ist gleich dabei. Und Ray mit Where Is My Husband. Immer die besten neuen Hits. Guten Morgen.
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0: In der nächsten halben Stunde haben sich schon mal auf jeden Fall zwei angemeldet. Taylor Swift und Justin Bieber gleich in der Energy Playlist. Jetzt ist es 7. Zeit für die Energy News mit der Nick. Guten Morgen.
1: Guten Morgen. Nach dem Juwelenraub im Louvre letztes Jahr, da führt eine neue Spur nach Belgien. Belgische Fahnder haben da nämlich auf den Handys von mehreren festgenommenen Dieben Fotos vom Inneren des Pariser Museums entdeckt. Ganz konkret auch Bilder der Galerie d'Apollo, von wo die Juwelen gestohlen wurden. Bei den Verdächtigen, da handelt es sich um Diebe aus Osteuropa, die sich auf Frachtdiebstähle spezialisiert haben. Weitere Ermittlungen sind da im Gange. Die EU, die macht jetzt den Weg für Rückkehrzentren in Drittstaaten frei. Das soll mehr Abschiebungen möglich machen. Die Asylregeln werden damit weiter verschärft. Abgelehnte Asylwerber sollen dann in diese Rückkehrzentren gebracht werden, sofern sie nicht in ihre Heimat zurück können. Menschenrechtsorganisationen kritisieren das aber. Und Österreichs Fußballnationalmannschaft, die gewinnt da gestern Abend die WM-Generalprobe gegen Tunesien. Mit einem 1:0 endet die Partie im Wiener Ernst-Happel-Stadion. Zumindest vom Ergebnis her glücklich, denn im Spiel selbst, da hat das ÖFB-Team 45 Minuten lang mal keine gute Figur gemacht. Am Donnerstag aber bricht die Mannschaft dann in Richtung USA zur Fußball-WM auf.
20: Heute wieder ein bisschen sommerliches Wetter und jede Menge Sonnenschein. Ab Mittag kommt der Regen dann von Westen her bis nach Kärnten und die Temperaturen, die steigen auf 24 Grad in Innsbruck, 26 in Linz und bis zu 28 bei euch in Wien.
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0: Klassischer Frühverkehr in Wien, Tangente in Fahrtrichtung Vösendorf, ihr verliert bei der Praterbrücke 10 Minuten.
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20: Es gibt in Österreich wirklich die bescheuertsten Ortsnamen. Und wie weit das Ganze geht und wo die Grenze ist, David, das darfst du heute rausfinden. Beziehungsweise auch ihr daheim im Auto, in der Küche. Ihr könnt's mitraten bei unserem täglichen Battle. Heute Ortsname oder Bullshit. Und ich schwör's dir, David, es ist nicht so leicht, wie es klingt.
0: Klingt überhaupt nicht leicht. Ich werde total versagen.
20: Da gute Voraussetzung. 7.40 Uhr seid's mit dabei.
0: Bitte nicht vergessen auf den Energy Cash Song. Der Song, der euch 100 Euro bringt. Und der kommt heute sehr dramatisch um die Ecke. I swear to God, I'll survive. Louis Capaldi Survive wird garantiert laufen hier in der Morgenshow und dann anrufen 0676 60 60 70 1.

0: Lass mich raten, auch heute sieht unser Social Media Feed wieder sehr unterschiedlich aus, oder?
1: Ja, glaube ich auch.
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0: Das ist für alle Zocker da draußen wie Weihnachten, Geburtstag, Namenstag, Halloween zusammen. Es wird groß, Alina. In dieser Woche geht es nämlich um die wichtigsten Spiele, die in Zukunft rauskommen. Und heute am Abend wird einmal das Summer Games Fest sozusagen losgetreten mit einer State of Play von Sony PlayStation. Um 23 Uhr sitzen die Auserwählten vor YouTube am Livestream und schauen sich an, ist vielleicht der neue Trailer von GTA 6 irgendwo dabei?
1: Aha, ich freue mich drauf, das zu verpassen.
0: Ist ja gut, ja, heute am Abend um 23 Uhr.
1: Es ist für viele wahrscheinlich die beste Nachricht der Woche. Taylor Swift bringt endlich mal wieder einen neuen Song raus und das einfach schon diesen Freitag. I Knew It, I Knew You ist für den Film Toy Story 5 übrigens schon.
0: Das gibt's auch immer
1: noch. Ist ein bisschen an mir vorbeigegangen, dass es schon der fünfte ist. Sie sagt selber, es ist ein Riesentraum für sie, seit sie als Fünfjährige den ersten Teil gesehen hat, ist sie großer Fan. Film kommt dann erst im Juli. Taylor Swift kommt allerdings schon jetzt und zwar in der Energy Playlist mit Opelite. Einen schönen guten Morgen.

0: 7:20 Uhr, schönen guten Morgen, hier ist Energy. Und Alina, ich fasse mal kurz die Situation zusammen.
1: Bitte.
0: Ich habe mir morgen freigenommen.
1: Ja.
0: Dann ist Donnerstag, den haben wir beide frei, weil Feiertag. Dann hast du dir den Freitag freigenommen. Dann haben wir am Wochenende beide frei. Und dann hast du dir den Montag auch noch freigenommen.
1: Wir verbringen offensichtlich gar nicht so gern Zeit miteinander.
0: Ist Energy mittlerweile so eine Sidequest für uns geworden, oder?
1: Nein.
0: Nein?
1: Heute auf jeden Fall nicht, weil heute sind wir beide da.
0: Hey.
1: Let's go!
0: Guten Start rein in diesen Dienstag mit viel Sonne und viel geiler Musik. Hier ist Energy mit Justin Bieber. Und ein Song, den wir sowas von wiederbelebt haben. Beauty and the Beat. Let's go!

0: Einen schönen guten Morgen am Dienstag. Ich hoffe, die Sonne scheint euch schon irgendwo ins Fenster, in der Arbeit oder zu Hause, falls ihr noch zu Hause seid. Wir haben gleich sehr viel feine Musik, dass wir diese gute Stimmung unterstreichen. Zum Beispiel einen, den ich sehr, sehr lieb, Bruno Mars mit I Just Might. Der macht so richtig Summer-Feelings und ist gleich mit dabei in 3 Hits am Stück.
1: Genauso wie Rihanna, Don't Stop the Music, und Achtung auf diesen Song hier.
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1: Der Song, der euch heute 100 Euro bringt, auf dramatische Art und Weise. Louis Capaldi mit Survive, heute der Energy Cash Song, wird bis 10 garantiert dabei sein. Und dann anrufen 0676 60 60 70 1.
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1: Um 7.40 Uhr gibt es eine neue Runde. David gegen Alina. Jetzt gibt's mal die Energy News. Schönen guten Morgen, Annick.
0: Guten Morgen. Ja, und für die ÖH gibt es gerade Gegenwind. Die Studentenvertretung, die hat nämlich ein Ex-Al-Qaida-Mitglied zu einem Vortrag an der Uni Wien eingeladen. Der Mann, der hatte in den 90ern im Dschihad gekämpft und später Kontakte zu Top-Terroristen wie Osama Bin Laden. Er war sogar in Guantanamo inhaftiert und in Deutschland besteht gegen den Mann eine Einreisesperre wegen Sozialbetrugs. ÖVP und FPÖ kritisieren die Einladung deshalb scharf. Ein starkes Erdbeben, das ist heute Nacht in Italien zu spüren gewesen. Gegen Mitternacht hat die Region vor der Küste Kalabriens gebebt und das mit einer Stärke von 6,2 auf der Richterskala. In der nahegelegenen Stadt Cosenza ist wahrscheinlich aber nicht mit Schäden zu rechnen. Die Erschütterungen aber, die sind sogar in 600 Kilometer Entfernung zu spüren gewesen. Und für Festivalbesucher der letzten Jahre, die können sich jetzt Geld zurückholen. Es geht da ums Nova Rock und ums Frequency. Die hatten zwischen 2017 und 2025 einen Müllbeitrag von den Besuchern kassiert. Der VKI, der hat dagegen geklagt, weil die Müllentsorgung ja durch den Ticketpreis bereits abgedeckt ist. Einzige Hürde für die Rückzahlung, man muss sich da beim Veranstalter melden und das Festivalticket noch vorlegen.
1: Ja, hier super.
0: Das ist das Problem.
5: Also als ob.
1: Das betrifft mich tatsächlich.
5: Mich auch?
1: Naja.
5: Aber das Ticket haben wir beide nicht mehr, oder?
1: Na.
5: Na, gut.
1: Keine Chance.
5: Die 3 Euro oder so. Schade drum.
1: Soll ich dort am Novarock noch wegschmissen wahrscheinlich.
5: Wir schauen kurz aufs Energy-Wetter. Da wird es heute wieder sommerlich. Temperaturen bis zu 28 Grad und einiges an Sonnenschein. Der Regen kommt dann ab Mittag vom Westen Österreichs.
1: Energy-Verkehr dauert länger in Wien. Tangente in Fahrtrichtung Vösendorf. Ihr verliert 10 Minuten eurer Zeit.
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1: Ganz viele Stars jetzt dabei. 3 jetzt am Stück. Rihanna gleich dabei. Tate McRae. Und das ist natürlich die vielleicht beste Gute-Laune-Nummer von Bruno Mars. I Just Might. Immer die besten neuen Hits. Guten Morgen. 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
1: Und im Juni steht es mal 1-0 für die Alina bis jetzt.
2: Ja.
1: Wir haben den 2. Juni. Entspann dich mal wieder.
2: Trotzdem freuen drüber.
1: Ja, aber cool bleiben.
2: Weil am Ende des Monats, ihr wisst, es steht eine Bestrafung, die will niemand haben. Deswegen reißt jetzt zusammen, David.
1: Ja,
2: auch am Anfang des Monats.
1: Sowieso.
2: Ich habe was für dich und zwar ein Spiel, das du schon kennst in der Oberösterreich-Edition. Wir haben es aber heute in der großen Österreich-Edition. Ist es ein Ortsname oder ist es Bullshit? Du kriegst gleich von mir 3 Ortsnamen und kurzer Spoiler schon mal, wir Österreicher sind sehr kreativ, was Ortsnamen angeht. Mm. 2 von 3 musst du richtig sagen, okay?
1: Gimme.
2: Gibt es den Ort Mösendorf?
1: Ja, den gibt's.
2: Oh, okay, es war schnell.
1: Ja,
2: richtig.
1: Den kenne ich sogar.
2: Mösendorf natürlich, wo sonst, wenn nicht in Oberösterreich.
1: Natürlich, klar.
2: Gibt es den Ort Malta?
1: In Österreich?
2: Ja. Malta in Kärnten. Das war eigentlich jetzt schon ein Tipp.
1: Nein, gibt's nicht, das war ein falscher Tipp.
2: Es gibt tatsächlich Malta in Kärnten.
1: Shit, okay.
2: Das nächste muss richtig sein.
1: Okay.
2: Gibt es den Ort Zacke?
1: Zacke?
2: Zacke wie Zicke Zacke.
1: Mit C-K.
2: Z-A-C-K-E.
1: Zacke.
2: Zacke, wie die Zacke. Wie lange willst du jetzt noch darüber reden, wie man es schreibt? Gibt es oder gibt es nicht?
1: Gibt es Zacke. Na, in Österreich, Zicke Zacke, Zicke, muss Zacke geben. Ja, natürlich gibt es Zacke in Österreich.
2: Es gibt Zacke nicht in Österreich.
1: Nein!
2: Du hast verloren und ich gewonnen. 2-0, aber weißt, so fangen die Siege an halt.
1: Irgendwie,
2: mühsam, langsam.
1: Ich will nicht in einem Land leben, wo es kein Zacke gibt, dafür war ein Malta.
2: Und ein Mösendorf.
1: Ja, das taugt mir wieder. Das finde ich wieder schön. Okay, passt. Es steht 2-0 für dich. Morgen um 7.40 Uhr das Battle. Ich werde mir auch irgendeinen Blödsinn aus die Finger saugen und dich dann challengen.
2: Schön, die Revanche. Seid mit dabei.
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0: gibt so Songs, die machen was mit einem.
1: Ja.
0: Im Sailor-Song, ich höre den, habt ihr sicher auch schon ganz, ganz oft auf Instagram gehört in irgendeinem Reel, weil er einfach perfekt passt irgendwie zu so Urlaubsbildern oder zu...
1: Es ist Couple-Videos, die emotionalen.
0: Ganz, ganz toller Song hier auf Energy, es ist 7.51 Uhr.
1: Ähnlich schöner Song, nur ein bisschen dramatischer noch, wird auch mit dabei sein in der nächsten halben Stunde. Und zwar Luis Capaldi mit Survive. I swear to God, I'll survive. Ja, und das ist nicht irgendein Song, das ist unser Energy Cash Song heute. Wenn der dann läuft, dann ganz schnell anrufen unter der 0676 60 60 71 und dann gehören 100 Euro euch.

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0: 100 € Einkaufsgutschein für den Wochensieger. 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
1: Ich glaube, ich bin heute ein bisschen sentimental eingestellt. Ich bin heute rausgegangen, auch jetzt gerade, und man hört einfach die Vögel zwitschern und ich finde das toll. Das fällt mir sonst nicht wirklich auf, aber heute am Dienstag fällt es mir auf.
0: Es ist jeden Tag so, aber ich finde es schön, dass du spät aber doch entdeckt hast.
1: Frühling ist was Feines, vor allem mit der richtigen Musik. Alex Warren gleich dabei, genauso wie Holly Humberstone mit immer den besten neuen Hits.
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1: Eine Minute nach acht, drei Hits am Stück gibt's gleich. Alex Warren ist auf jeden Fall dabei, genauso wie Holly Humberstone. Und jetzt mal die Energy News mit der Anik. Guten Morgen.
0: Guten Morgen.
15: Für Flugpassagiere soll es künftig weniger Entschädigung geben. Die Luftfahrtbranche will die Passagierrechte deutlich schwächen. Bei Verspätungen von über 3 Stunden sollen die Entschädigungen sinken, genau gesagt um ein Drittel. Da gibt es dann anstatt bisher 400 € nur mehr 133 € zurück. Auch die Erstattung von Ersatzflügen, die wird gedeckelt. Heute wird in der EU dazu final verhandelt. Einzelne Länder leisten da Widerstand, auch Österreich. Die US-Regierung unter Donald Trump, die hat's nicht so mit Journalismus und Pressefreiheit. Jetzt hat das Pentagon seine Einschränkungen für Pressemitarbeiter nochmal verschärft. Ab sofort dürfen nämlich keine Journalisten mehr das Pressebüro des US-Verteidigungsministeriums betreten. Das sei ein Bereich mit geheimen Informationen, heißt es. Ein ähnliches Vorgehen letztes Jahr, das war zum Teil verfassungswidrig. Und eine sehr spezielle Art der Ehrung hat jetzt Formel-1-Fahrer Oscar Piastri erhalten. Nach ihm ist nämlich eine Wespenart benannt worden. Gwesped Piastri heißt sie ganz genau. Sie kommt in Südostasien vor, in Myanmar, und ist orange. Und die Farbe, die hat die Forscher offenbar gleich an den McLaren von Oscar Piastri erinnert.
0: Nach dir würden sie keine Wespe benennen, David. Für das hast du zu viel Angst.
1: Das ist das schlimmste Viech.
0: Finde ich komplett geil.
1: Oh. Dann lieber eine Qualle oder eine Ameise, aber eine Wespe?
0: Weil Quallen so viel besser sind als Wespen.
1: Ja, aber Wespen sind
0: lieber
1: so unbeliebt.
0: Hamster oder sowas.
1: Das cool. Ja, aber die werden keinen orangen Hamster in Australien gefunden haben wahrscheinlich.
0: Gut, wir driften ein bisschen ab. Wir schauen kurz aufs Energy-Wetter. Da wird es heute sommerlich. Temperaturen von 24 Grad in Innsbruck bis zu 26 in Linz, 28 in Wien. Regnen kann es vor allem vom Westen her bis nach Kärnten.
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1: Weißt du, Quallen kann ich aus dem Weg gehen. Wespen nicht.
0: Ja, weil du nicht ins Meer gehst wahrscheinlich.
1: Wir leben auch in Österreich. Es ist schwierig, hier eine Qualle zu finden. So, wir verzetteln uns schon wieder. Energyverkehr. Tangente, Fahrt Richtung Vösendorf. In Wien, ihr verliert eine Viertelstunde eurer Zeit.
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0: Ich habe gestern Nachmittag fürs Strippen sehr viel Geld bezahlt. Warum ich dafür nicht in einem Nachtclub war, sondern beim Zahnarzt, erzähle ich euch in 10 Minuten.
1: Übrigens, in der nächsten Viertelstunde, 20 Minuten sowas, ist ein ganz wichtiger Song dabei. Louis Capaldi, Survive. Klingt nicht nur gut, sondern bringt euch heute 100 Euro. Ist nämlich der Cash-Song. Und dann anrufen 0676 60 60 70 1 und 100 Euro abstauben. Aber jetzt mal drei Hits am Stück. Holly Humberstone. Und das ist Alex Warren mit immer den besten neuen Hits.

0: Gut, dass man fürs Strippen viel Geld zahlt, das dürfte dem einen oder anderen schon mal passiert sein. Vielleicht aber nichts beim Zahnarzt, so wie mir gestern. Schönen guten Morgen, hier ist Energy. Ich war gestern beim Kieferorthopäden und ich habe gelernt, was Stripping ist.
1: Noch nie gehört.
0: Ich auch nicht vorher, ich kann es da auch nicht empfehlen. Es wird der Zahn verkleinert. Du kannst es vorstellen wie so eine kleine Kreissäge.
1: So eine kleine. Das ist angenehm,
0: ja. Ganz angenehm. Und da wird dann so zwischen die Zähne gegangen, damit sie schmäler werden.
1: Boah.
0: Warum? Damit man sie wieder neu ausrichten kann. Warum brauche ich das? Ich habe gestern erfahren, ich darf wieder eine Zahnspange tragen.
1: Schön.
0: Diesmal keine feste, sondern so durchsichtige Schienen.
1: Mhm.
0: Weniger schön die Bezahlung. Ich habe jetzt eine Niere weniger damit. Man hat sich entscheiden können, will man es überweisen oder will man Niere dort lassen. Ich habe mich für die Niere entschieden.
1: Also, wir sagen jetzt nicht, was es kostet, oder?
0: Kommt aufs Gleiche raus. So viel, dass ich geweint habe.
1: Okay. Nicht wegen den Schmerzen.
0: Nein.
1: Nicht vergessen, Energy Cash Song, Louis Capaldi mit Survive ist gleich dabei. Der bringt euch 100 Euro. Aber jetzt ist mal Dave und Temps dran. Mit immer den besten neuen Hits.
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0: So tragisch, so dramatisch hat man noch nie 100 Euro gewonnen, glaube ich.
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2: Survive von Luis Capaldi, den Song, den ihr gerade gehört habt. Das ist unser Energy Cash Song. Der bringt jetzt einfach wem 100 Euro Spaßgeld. Einfach so, nur durchs gute Musik hören.
0: Ich glaube, der Alex hat es in die Leitung geschafft. Guten Morgen, Alex.
3: Morgen, servus.
0: So, Kontostand aufgebessert. 100 Euro gehen an dich, lieber Alex.
3: Perfekt. Freut mich.
0: Freut mich auch, lieber Alex. Und morgen dann... Ohrenspitzen auf BTS mit Swim. Morgen der Energy Cash Song wird garantiert laufen zwischen 6 und 10. Und dann anrufen 0676 60 60 70 1.
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0: Wir spielen gleich wieder mit euch Stadtland Energy, die 30 spannendsten Sekunden des Morgens. Das machen wir in einer Viertelstunde um 8.40 Uhr. Wer mal mitzocken möchte, es geht ja um einen 100-Euro-Gutschein, einfach kurz schreiben auf WhatsApp 0676 60 60 70 1 und die nächste halbe Stunde wird auch hervorragend klingen, weil es ist einer meiner absoluten Lieblingssongs dabei. Vielleicht der beste Song ever, The Killers mit Mr. Brightside, gleich hier auf Energy.
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0: 8.30 Uhr, es gibt viel Sonne und viel gute Musik hier auf Energy. Und jetzt mal die Nachricht mit der Nick. Guten Morgen.
8: Guten Morgen.
5: Ja, eine neue Spur gibt's nach dem Juwelenraub im Louvre letztes Jahr und die führt nach Belgien. Dort haben Fahnder nämlich auf den Handys von mehreren festgenommenen Dieben Fotos vom Inneren des Pariser Museums entdeckt. Ganz konkret auch Bilder der Galerie d'Apollon, von wo die Juwelen gestohlen wurden. Bei den Verdächtigen, da handelt es sich um Diebe aus Osteuropa, die sich auf Frachtdiebstähle spezialisiert haben. Weitere Ermittlungen laufen da noch. Nachrichten, die Hoffnung machen, die gibt's für Hautkrebspatienten. Da können Betroffene eine personalisierte Impfung erhalten, zusätzlich zu einer Immuntherapie. Laut Studien sinkt damit das Risiko für einen Rückfall um fast 50% und das Auftreten von Metastasen um fast 60%. Ärzte an der Med-Uni Wien, die rechnen mit einer baldigen Zulassung der Krebsimpfung. Und Müll auf den Boden werfen geht gar nicht. 15 Tonnen Abfall landen so jedes Jahr in Österreich in der Natur. Die Mehrheit der Bevölkerung, die nervt das. Seit April schon touren deshalb die Trashbusters durchs Land, um auf richtiges Müllentsorgen aufmerksam zu machen. Und bis morgen noch sind sie da in der Steiermark unterwegs.
20: Heute sommerlich sonniges Wetter, Temperaturen bis zu 28 Grad. Regnen kann es vor allem von Westen her bis nach Kärnten und vor allem ab Mittag.
0: Und der Energieverkehr, das dauert länger in Wien. Tangentefahrt Richtung Vösendorf, wie immer 10 Minuten draufrechnen.
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0: 3 Hits am Stück, gleich mit The Killers, Bruno Mars. Und das ist brandneu von Bebe Rexha. Immer die besten neuen Hits. Guten Morgen.

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1: Holt euch den Wochensieg und einen 100-Euro-Gutschein, darum geht's nämlich. Und aktuell liegt der Wochenrekord bei 6 Begriffe. Das ist stabil.
2: Absolut. Das hat die Julia gestern aufgestellt. Das kann jetzt noch überboten werden. Schönen guten Morgen, Patrick.
3: Ja, schönen guten Morgen.
1: So, pass auf, Patrick. Was kriegst du denn von uns?
2: Das M wie Martha.
3: Ja.
1: Okay. 30 Sekunden und let's go.
2: Etwas Schönes.
3: Mäuse.
2: Kleidungsstück.
3: Mantel.
2: Kosename.
3: Maus.
2: Etwas Essbares.
3: Margarita.
2: Lebewesen.
3: Maus.
2: Superkraft.
3: Magie.
2: Etwas Süßes.
3: Mars.
2: Land.
3: Marokko.
2: Geschenk.
3: Malaga Urlaub.
2: Pflanze.
3: Margarite.
2: Nehmen wir noch mit.
1: Das waren 10 Begriffe. Das war zweistellig. 10 Begriffe. Das war
3: perfekt,
1: richtig stark.
2: Perfekt, sagt er, ja.
3: Das war das Ziel.
1: Patrick, ja. Ich hab so lachen müssen, weil du hast bei Essbares Margarita gesagt. Ja. Und ich habe gedacht, der Margarita ist ein Drink. Aber nein, es gibt auch eine Pizza Margarita.
3: Ja, okay.
2: Da warst du schlauer als wir.
1: Ich war schon wieder beim Alkohol.
2: Wenn das hält, dann gehört dir ein 100-Euro Einkaufsgutschein. Wir drücken auf jeden Fall fest die Daumen. Wenn da draußen wer sagt, na, das hält nicht, ich kann es besser, dann einfach Stadtland Energy schicken an die 0676 60 60 70 1.
0: Wenn ihr auf

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0: 8.50 Uhr, schönen guten Morgen am Dienstag, hier ist Energy und wir lieben Harry Styles, oder?
1: Ja.
0: Ja, klar. Aber lieber Harry, wir haben gerade ein bisschen ein Problem mit dir. Ein kleiner Shitstorm bahnt sich da gerade an gegen Harry Styles. Hast du das mitbekommen?
1: Ja, am Rande habe ich es. Also ich glaube, ich weiß, worauf du hinaus willst.
0: Er ist gerade auf Tour. Und die Tickets sind sehr teuer. Ja. Vor allem die Tickets für den, wie sagt man, Golden Circle, wo man halt ganz vorne steht. Die sind wirklich teuer. Also da reden wir von ein paar hundert Euro. Eigentlich eine coole Sache, wenn man denkt sich, okay, dann habe ich zumindest eine geile Aussicht. Ich komme den Harry ganz, ganz nah. Das Problem ist nur, dass die Bühne so hoch gebaut ist und wo er da so herumrennt, das ist alles so hoch, dass du gar nichts siehst, außer die Bühne.
1: Du stehst im VIP-Bereich eigentlich vor einer Wand.
0: Du schaust auf die Wand und dann musst nach oben schauen, wie in der ersten Reihe im Kino und da über mir rennt der Harry. Und da sind die Fans jetzt natürlich ein bisschen sauer.
1: Ja, weil das und dann 300 Euro dafür verlangen, ist halt echt hart.
0: Das tut's weh. Hier bei Energy gibt's keine Aussichtsprobleme. Das egal, stimmt, wo ihr gerade seid. Am besten vielleicht Kaffee schnappen auf dem Balkon, Sonne genießen mit dieser genialen Nummer. American Girls hier auf Energy.

0: Was für ein schöner Dienstag, 8.55 Uhr, die Sonne scheint und die Alina und ich sind gerade dabei, die längste Playlist in ganz Österreich vorzubereiten. Wir ziehen gerade die Songs für euch rein. Drin auf jeden Fall schon einmal Katy Perry, Olivia Rodrigo, Coldplay habe ich mal gedacht.
1: Oder? Ja, wie du Olivia Rodrigo einfach so nebenbei sagst.
0: Entschuldigung.
1: So eine geile, also wirklich eine geile Single.
0: Ja, natürlich.
1: Weil beim ersten Mal hören war ich so, und jetzt bin ich echt so,
0: hast du sehr
1: um dem
0: schön
1: Ausdruck
0: gesagt.
1: Zu geben.
0: Wir müssen noch ein paar Songs reinziehen, weil das müssen ja 40 Minuten jetzt nonstop werden. Das kriegen wir aber hin. Um Punkt 9 geht's los.
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1: 40 Minuten Hits nonstop stehen bereit, inklusive Coldplay. Eine Minute nach neun. Jetzt mal noch kurz die Nachrichten mit der Nick. Guten Morgen.
3: Hallo. In einer Woche, das ist der große Tag für den Finanzminister, dann steht nämlich seine Budgetrede an. Die wird die kommenden Sparmaßnahmen beinhalten. Doch die Gesetzessammlung, die es dafür braucht, hat weiter keine gemeinsame Zustimmung von den drei Regierungsparteien. Eigentlich hätte der Entwurf schon letzte Woche fertig sein sollen. Diskutiert wird da offenbar noch über die Lohnnebenkosten oder Änderungen bei der Arbeitslosenversicherung. Festivalbesucher der letzten Jahre, die können sich jetzt Geld zurückholen. Es geht da ums Nova Rock und Frequency. Die hatten ja zwischen 2017 und 2025 einen Müllbeitrag von den Besuchern kassiert. Der VKI hat aber dagegen geklagt, weil die Müllentsorgung durch den Ticketpreis abgedeckt ist. Einzige Hürde für die Rückzahlung, man muss sich beim Veranstalter selbst melden und das Festivalticket vorlegen. Und Schweden fordert Eltern jetzt auf ihr Handy zu verzichten. Vor allem in Anwesenheit der eigenen Kinder. Studien zeigen, dass sich die Smartphone-Nutzung der Eltern nämlich negativ auf den Nachwuchs auswirkt, weil damit die Kommunikation gestört wird. Deshalb sollte es handyfreie Zonen zu Hause geben. Das könnte der Esstisch sein, das Wohnzimmer oder auch das Schlafzimmer.
22: Die Temperaturen steigen heute auf bis zu 28 Grad. Wird also wieder sommerlich heute. Schau, ich bin so aufgeregt, excited, dass ich mich schon verspreche. Regnen kann es von Westen kommend bis nach Kärnten ab der Mittagszeit.
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1: Energy Verkehr, es gibt Probleme in Wien, Tangente, ganz was Neues. Fahrt Richtung Vösendorf, wie immer, der Frühverkehr nach wie vor 10 Minuten hier, der Zeitverlust. Da wo es geht, gute Fahrt.
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1: Mal wieder der Friendly Reminder an dieser Stelle. Donnerstag ist Feiertag, aber jetzt muss ich auch mal kurz was sagen, weil das kommt mir ein bisschen zu kurz. Gibt viele, die auch am Donnerstag arbeiten müssen.
22: Ja.
1: Und die kein langes Wochenende haben.
22: Da begleiten wir euch trotzdem mit guter Musik durch den Tag, so wie auch heute an einem Tag, wo wahrscheinlich ganz, ganz viele arbeiten müssen, gerade im Büro sind, auf der Baustelle, vielleicht im eigenen Geschäft. 40 Minuten Hits nonstop haben wir jetzt für euch.

Es ist 9.15 Uhr und wir sind mittendrin in 40 Minuten Hits nonstop. Und Olivia Rodrigo war so lieb und hat uns mal wieder ein Geschenk gemacht, nämlich einen neuen Song, Drop Dead. Wunderschöne Nummer. Jetzt hier auf Energy immer die besten neuen Hits.

Wir erinnern uns, lang ist es nicht her. Jubel, eine schreiende Menge als Dara mit Bulgarien letzten Monats den Eurovision Song Contest gewonnen hat. Die 70. Ausgabe. Und was ist zurückgeblieben? Ja, ein absoluter Banger. Bangeranger, jetzt hier in 40 Minuten Hits nonstop auf Energy.

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0: 3 Minuten vor 10 Uhr. In 3 Minuten gibt es die Energy News und natürlich gibt es mal wieder neue News zu Donald Trump. Die wollen wir uns nicht entgehen lassen. Dazu 40 Minuten jetzt nonstop, unter anderem mit Olivia Dean. Bis gleich.
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0: 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Heute ist Dienstag, heute ist wieder das Techno-Café. Los geht's um 17.30 Uhr.

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1: Herzlich willkommen am Dienstagvormittag. Es ist gleich 10 Uhr und hier sind die Energy News mit Sternik.
2: Hallo. Die Teuerung in Österreich, die zieht weiter an. Die Statistik Austria hat da wieder eine Schnellschätzung gemacht und laut dieser liegt die Inflation im Mai schon bei 3,7%. In erster Linie dafür verantwortlich sind die Dienstleistungen. Sie gelten da als größter Preistreiber. Dazu zählen ja zum Beispiel auch Flugtickets. Da sind die Preise kräftig angestiegen, ebenso wie bei Industriewaren zum Beispiel. Wir schauen in die USA. Die US-Regierung unter Donald Trump, die hat es ja nicht so mit Journalismus und Pressefreiheit. Jetzt hat das Pentagon da seine Einschränkungen für Pressemitarbeiter nochmal verschärft. Ab sofort dürfen nämlich keine Journalisten mehr das Pressebüro des US-Verteidigungsministeriums betreten. Das sei nämlich ein Bereich mit geheimen Informationen, heißt es da. Ein ähnliches Vorgehen letztes Jahr, das war zum Teil verfassungswidrig. Und Nachrichten, die Hoffnung machen, die gibt's für Hautkrebspatienten. Da können Betroffene nämlich eine personalisierte Impfung erhalten, zusätzlich zu einer Immuntherapie. Laut Studien sinkt damit das Risiko für einen Rückfall um fast 50% und das Auftreten von Metastasen um fast 60%. Ärzte an der MedUni in Wien, die rechnen mit einer ganz baldigen Zulassung dieser Krebsimpfung.
1: Hey, das klingt nach Fortschritt. 10 Uhr, wir schauen zum Energy-Wetter. Das war wichtiger Regen gestern und Regen kommt auch heute wieder, vor allem jetzt im Westen, aber am Nachmittag bis hin nach Liezen. Das Ganze bei bis zu 28 Grad. 18 sind es aktuell in Salzburg, 21 in Wien.
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1: Wir schauen zum längsten Stau und finden ihn auf der A7 Mühlkreisautobahn. Ja, auf der A23 ist auch was los, aber trotzdem noch mehr auf der A7 in Fahrtrichtung Freistadt. Zwischen dem Franzosenhausweg und der First gibt es 15 Minuten Zeitverlust.
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1: Boah. Also die Woche fühlt sich schon lang an. Achso, Dienstagvormittag erst. Naja, gut, vielleicht war es auch der wenige Schlaf. Aber immerhin gibt es 40 Minuten jetzt nonstop und ein bisschen Sonne. Und vor allem gibt's Olivia Dean.

10.15 Uhr am Dienstagvormittag. Herzlich willkommen mit Energy bei der Arbeit. Guten Morgen an alle Langschläfer, schönen Vormittag an den Rest. Und es gibt dann doch ein paar, die viel Geld haben liegen lassen, um Harry Styles live in Amsterdam zu sehen. Vorletztes Wochenende, letztes Wochenende, dieses Wochenende gibt es wieder ein Konzert in der Amsterdam Arena. Und davor ein kleines Warm-up hier auf der Energy-Bühne. Davor aber auch Justin Bieber und Nicki Minaj. Und

seit gestern offiziell. Ich weiß nicht, wer von euch reingeschaut hat, aber die dritte Staffel der HBO-Erfolgsserie Euphoria ist auch gleichzeitig das Ende dieser Serie. Es wird keine Fortsetzung, keine vierte Staffel geben, damit das aus für Zendaya, für Sydney Sweeney, Jacob Elordi oder auch für ihn hier, Dominic Fike, den Hauptcharakter dieser Serie. Aber er hat die Musik und er hat Baby Doll.

0: Die Gerüchte sind also wahr. Sie singt für Toy Story 5. Und da merkt man wieder, paar Fans sind einfach wirklich into it. Paar Swifties wollen es davor schon herausgefunden haben, wie auch immer. Gestern hat Taylor Swift offiziell bestätigt. Am Freitag kommt der Soundtrack zum neuen Toy Story Film raus. Bis dahin müssen sich die Fans mit dem aktuellen Hit begnügen, aber der ist ja auch nicht so schlecht. Und unter anderem der Lieblingssong von dem Verlobten. Taylor Swift, gleich mit Opalites auf Energy.
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0: ein Energy Original von Eminem. Wir haben aber auch Bebe Rexha, Miley Cyrus. Wir haben sie alle, die großen Stars, aber vor allem die besten neuen Hits in 40 Minuten jetzt nonstop gleich.
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0: 11 Uhr. Was gibt's Neues? Hier sind die Nachrichten. Hier sind die Energy News mit Anik.
14: Schönen Vormittag. Ja, unser Leben bleibt teuer. Die Preise haben da wieder angezogen. Im Mai liegt die Inflation in Österreich bei 3,7%. Als größte Preistreiber gelten da im Vormonat Dienstleistungen. Da zählen etwa auch Flugtickets dazu. Am meisten aber spüren wir die Teuerung laut einer Umfrage beim Verkehr und bei Lebensmitteln. Gespart wird aber ganz woanders. Vor allem in der Gastro oder auch bei Kleidung. Und jeder Fünfte überzieht da schon regelmäßig das Konto. Weniger Geld gibt's künftig für Flugpassagiere, wenn's da um Entschädigungen geht. Das plant die Luftfahrtbranche. Bei Verspätungen von über 3 Stunden sollen die Entschädigungen um ein Drittel sinken. Da gibt's dann anstatt bisher 400 Euro nur mehr 133 zurück. Auch die Erstattung von Ersatzflügen wird gedeckelt. Heute wird in der EU dazu final verhandelt. Einzelne Länder leisten da Widerstand, darunter auch Österreich. Und süßen Nachwuchs, den gibt's im Tiergarten Schönbrunn. Dort sind bei den Felsenpinguinen 10 Küken geschlüpft. Passiert ist das schon im April, aber erst jetzt sind die kleinen Vögel auch für die Besucher zu sehen. Sie haben einen eigenen Bereich mit Wasserzugang im Innengehege. Dort lernen sie jetzt schwimmen. In der Natur, da sind Felsenpinguine ja leider stark gefährdet.
0: Süß. Mit ihrem Smoking. 11.1, willkommen zum Energy-Wetter. Morgen der frischeste Tag der Woche mit bis zu 18 Grad. Heute nochmal wechselhaft und Sonne mit dabei. Immerhin bringt uns die dann auch bis zu 28 Grad. 23 sind es aktuell in Wien, 22 in Eisenstadt, nur 15 in Innsbruck.
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0: der längste Stau mit dem Energyverkehr. Wir schauen auf die A23 auf die Südosttangente. Und zwar dauert es aufgrund eines defekten Fahrzeugs 20 Minuten länger in Fahrtrichtung Herstetten zwischen der Hans- und Kurve und dem Gürtel.
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0: Herzlich willkommen am Dienstagvormittag. Ihr kennt es ganz sicher, wenn ihr euch auf einmal sowas von anhaut am Knöchel, irgendwo am Schienbein und dann tut das einfach massig weh. Es ist gerade passiert und ich habe einfach nur Schmerzen und bevor ihr das hört, entscheiden wir uns für die Musik. 40 Minuten Hits nonstop jetzt mit der aktuellen von Bibi Rexha. Schönen Dienstag.

0: 11.14 Uhr. Joe mit End of Beginning, aber das ist noch lange nicht das Ende. Wir haben 40 Minuten jetzt nonstop, also noch was vor uns mit Shaboozy, der neuen von J-Lo, gleich nach Alex Warren und Ordinary of Energy.
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11.26 Uhr bei Bruno Mars hat man schon sehr früh gewusst, das wird ein Entertainer, das wird ein Showman. Der ist schon als Kind, als Elvis aufgetreten. Und mittlerweile ist er einfach Bruno Mars himself.

0: Da lebt man wieder, oder? Da spürt man wieder die Motivation, auch wenn es Dienstagvormittag ist. Wobei, gleich Dienstagmittag. Eminem und ein Energy Original mit Lose Yourself. Gleich aber noch die Pussycat Dolls. Dann gibt es auch was Neues, weil wir vor allem die besten neuen Hits spielen mit Holly Humberstone, Billie Eilish. Also dranbleiben. Musikalisch gibt's nichts Besseres.
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2: Und auf einmal ist es 12 Uhr. So schnell geht's an diesem Dienstagmittag. Herzlich willkommen mit den Energy News und mit dem Niki.
14: Hi. Ja, und das ist vor wenigen Minuten gerade reingekommen. Christoph Baumgartner wird nicht bei der WM dabei sein.
2: Nein.
14: Er hat sich gestern Abend vor dem Testspiel gegen Tunesien im Happelstadion verletzt. Beim Aufwärmen hat er da einen Schuss abgegeben und einen Stich gespürt. Eine MRT-Untersuchung hat jetzt gezeigt, Baumgartner hat eine Muskelverletzung im rechten Oberschenkel. Für das Team und natürlich für ihn selbst ist das extrem bitter.
2: Oh Mann.
14: Dann fragt ihr euch vielleicht auch gerade, wo ihr sparen könnt. Die Teuerung liegt im Mai ja bei 3,7% und ist damit weiter gestiegen. Viele versuchen deshalb, da wo es geht, zurückzustecken. 7 von 10 Menschen sparen etwa beim Essen gehen, 6 von 10 kaufen sich weniger Gewand. Ein Drittel muss sogar schon auf Erspartes zurückgreifen, um über die Runden zu kommen. Und mit den Beachpartys in Kroatien ist es bald vorbei. Mehrere beliebte Urlaubsorte planen da jetzt Alkoholverbote. So soll es in der Stadt Split etwa ein Verkaufsverbot zwischen 21 und 6 Uhr geben. Grund sind Probleme mit Touristen. Einheimische beschweren sich da über nächtlichen Lärm und öffentliches Urinieren. Kroatien ist ja kein Einzelfall. Auch zum Beispiel am Ballermann gibt es schon länger ein Alkoholverbot am Strand.
2: Und jährlich grüßt das Murmeltier. Nope, not gonna happen. 12:01 das Energy-Wetter. Es gibt Sonne, es gibt aber auch Wolken und im Westen vor allem Regen. Bei 21 Grad in Bregenz, bei 22 in Salzburg und 23 in Wien.
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2: Bauarbeiten auf der B311, der längste Stau auf der Pinzgauer Straße, und zwar in Fahrtrichtung Bischofshofen. Zwischen Schwarzach-West und Schwarzach-Ost dauert es 15 Minuten länger.
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2: Das ist der Super-GAU.
14: Das ist richtig bitter, vor allem beim Aufwärmen.
2: Vor allem beim Aufwärmen, vor dem Karriere-Highlight, auf das er so lange hingearbeitet hat. Und dieser Verbindungsspieler, der vielleicht der gefährlichste im Nationalteam hätte sein können.
14: Ja.
2: Das ist unfassbar. Gute Besserung. Und wir wünschen alles Gute. Das ist wirklich, das kann man nicht anders beschreiben. Mahlzeit Österreich. Wir holen uns trotzdem den WM-Titel. Schönen Dienstag.
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0: 12.13 Uhr ist es Kantinenessen, ist es Meal Prep oder doch Bestellservice?
1: Es ist jedenfalls Energy mit Cat's Eye.

12.26 Uhr. Mahlzeit Österreich mit Sam Fender und People Watching. So ein sympathischer Kerl, so schöne Musik und apropos, hier kommt Harry Styles. American Girls, er ist wieder zurück, das Warten hat ein Ende, er ist wieder zurück auf der Bühne, auch auf unserer, mit American Girls of Energy.

0: Nicht nur Justin Bieber lebt seinen zweiten Frühling. Auch seine Frau, Hailey Bieber, geht nochmal ordentlich viral mit allem, was sie irgendwie anfasst und anzieht und für Produkte herausgibt. Also die Bieber Family gerade on the run und das freut uns, freut mich persönlich sehr, weil dann doch die Zeit nicht die allereinfachste war die letzten Jahre. Weiter geht's mit Olivia Rodrigo. Album Nummer 3 kommt dieses Monat, aber davor die Vorboten-Single mit Drop Dead.
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0: Ja, na gut, jetzt könnten wir aufhören, oder? Na, können wir nicht. Wir haben noch viel vor uns. Wir haben vor allem 40 Minuten jetzt nonstop gleich. Davor aber ein Nachrichtenpaket. Wir haben einen Überblick über die Straßen, das Wetter und über die Nachrichtenlage. Die Energy News mit dem Niki gibt's gleich. Und danach Dara mit Bangaranga, Alex Warren und David Guetta.
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0: 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Hier sind die Energy News um Punkt 13 Uhr mit dem Niki.
18: Hi. Ja, es ist zu heiß in unseren Schulen. Fast 90% der Schülerinnen und Schüler leiden unter der Hitze, wie eine neue Umfrage zeigt. Vielen fällt es schwer, dem Unterricht zu folgen. Sie sind erschöpft oder haben sogar Kopfschmerzen. Das wird immer mehr zum Problem, weil Mai und September bald genauso heiß sein werden wie der Juni, meinen da Forscher. Dann fällt Offensivspieler Christoph Baumgartner bei der WM aus. Bei Kapitän David Alaba gibt's aber Entwarnung. Auch er war nach dem Testspiel gegen Tunesien gestern angeschlagen. Eine MRT-Untersuchung heute hat aber nichts ergeben. Anders eben bei Christoph Baumgartner. Der hat sich eine Muskelverletzung im rechten Oberschenkel zugezogen. Und Energy-Star Taylor Swift wird einen Song für den neuen Toy Story-Film liefern. Das hat sie auf Instagram bekannt gegeben. Taylor schreibt, dass sie selbst schon seit dem ersten Film 1995 ein Toy Story-Fan ist. Ende Juli kommt der 5. Teil bei uns in die Kinos. Taylor Swifts Song dazu heißt I Knew It, I Knew You und der erscheint schon diesen Freitag.
0: Vielleicht hören wir ja den. Aber bis dahin hören wir Alex Horan gleich in 40 Minuten jetzt nonstop davor. Der Blick zum Wetter, zum Fenster raus. Und da sehen wir teils Sonne, teils Wolken bei bis zu 28 Grad, die es heute noch gibt. 24 aktuell in Wien, 23 in Salzburg.
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0: Ein Wasserrohrbruch in Wien auf der Simmeringer Hauptstraße. Deswegen der längste Stau stadteinwärts zwischen dem Weichseltalweg und der Simmeringer Hauptstraße.
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0: Fühlt sich für mich an wie ein Donnerstag oder wie ein Freitag. Ich weiß nicht warum, vielleicht weil ich nur 5 Stunden geschlafen habe, aber...
18: Ja, und es ist eine kurze Woche, oder? Für viele.
0: Das ist es, Niki. Es ist wieder mal dieser Feiertag unter der Woche. Ja, noch 2 Tage arbeiten. Ja, was ist denn los? Hier ist Alex Warren. Schönen Dienstag.

Von wegen Malle ist nur einmal im Jahr, oder? Manche denken sich auch, in 10 Tagen könnte es eigentlich wieder soweit sein fürs Mallorca Live Occident Festival, das vom 12. bis 14. Juni stattfindet, und zwar im Es Bosque bei Magaluf in Palma Nova. Und nicht nur ihr seid vielleicht dort oder Freunde von euch, sondern auch The Wombats, die Hip-Hop-Gruppe Cypress Hill oder auch David Guetta. We will fire. Und den gibt's jetzt. Impossible to tame. Mit Teddy Swims und Tones and I. Like

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0: Wir halten euch auf dem Laufenden. Kurz und kompakt. News-Updates gleich, genauso wie der morgige Energy Cash Song in 40 Minuten jetzt nonstop. Ich verrate noch nicht zu viel, ihr müsst dranbleiben. Bis gleich und schönen Dienstag.
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0: Was gibt es Neues? Der Niki weiß es und wird es uns jetzt verraten mit den Energy News um 14 Uhr.
19: Hi. Ja, wo versucht ihr gerade zu sparen? Die Preise steigen weiter. Im Mai ist die Teuerung in Österreich bei 3,7% gelegen. Sparen wollen viele dort, wo es nicht um Lebensnotwendiges geht. Und da gibt's Unterschiede zwischen Männern und Frauen, die, ja, ziemlich klischeehaft sind. Während Frauen eher bei Gewand und Schuhen sparen, geben Männer nämlich weniger für Alkohol und Zigaretten aus. Dann reden alle gerade drüber, dass Fußballer Christoph Baumgartner für uns bei der WM ausfällt. Da ist die Meldung hier fast ein bisschen untergegangen. Schiedsrichter Miriam Puchner beendet ihre Karriere. Die 34-Jährige ist 9-mal am Weltcup-Stockerl gestanden. 2 Abfahrten hat sie gewonnen. Auch bei Olympia 2022 in Peking und bei der Ski-WM 2025 in Saalbach hat sie je eine Silbermedaille geholt. Und wenn der Lehrer gut drauf ist, dann gibt's auch gute Noten. Und zwar nicht unbedingt, weil liebe Lehrer jetzt auch gutmütiger benoten. Nein, auch objektiv bringen die Schüler bessere Leistungen, wenn ihr Lehrer Spaß an seinem Job hat. Das zeigt jetzt eine internationale Studie. Glückliche Lehrer gestalten den Unterricht ansprechender und können ihre Schüler besser motivieren.
0: Mit der wichtigste Beruf für unsere Zukunft. Also von dem her, ja, bitte seid ruhig motiviert. 4:1, das Energy-Wetter. Kurze Hose, langes Shirt und Hoodie. Das ist mein Outfit heute und mir ist heiß. So ist das Wetter zumindest in Wien aktuell bei 24 Grad am Stephansplatz. 24 Grad aber auch in Salzburg. Bisschen frisch in Innsbruck mit 21 Grad.
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0: Der längste Stau aktuell auf der A9 auf der Pyrenautobahn und zwar in Fahrtrichtung Voralpenkreuz zwischen der Moorbrücke Edlach und dem Parkplatz Rottenmann Nord. Ein Unfall, hier dauert es ein paar Minuten länger.
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0: 2 Tage noch, dann gibt es einen Feiertag zum Runterkommen. Nur mehr 2 Stunden bis zum Feierabend. Und bei uns gibt es jetzt einfach mal 40 Minuten. Jetzt nonstop. Beginnen mit dem morgigen Energy Cash Song.

Neues Traumpaar in Hollywood. Kendall Jenner und Jacob Elordi. Angeblich. Angeblich sind das Model und der Oscar-nominierte Schauspieler seit ein paar Wochen zusammen. Und zumindest wurden sie beim Coachella-Festival zum ersten Mal das Jahr gemeinsam gesehen. Und verantwortlich dafür angeblich die Biebers. Justin und Hailey Bieber. Also auch verkuppeln können die. Was können die nicht? Schönen Dienstag.

braucht heute vermutlich nochmal den Scheibenwischer, außer ganz im Osten Österreichs. Aber es braucht auch auf jeden Fall Energy. Doja Cat und Queen Bee, Beyoncé gibt's gleich nach Tempo City und Taylor Swift.

0: Das Leben ist teuer. Manche lassen sich trotzdem nicht nehmen zu verreisen, vor allem jetzt, wo das schöne Wetter kommt. Wir wollen wieder leben und was erleben.
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0: Und wir wollen all das ohne viel auszugeben, aber trotz Rekordpreisen bei Flugtickets wollen wir Hauptsache irgendwo hin. Und es gibt ein Ranking, sowohl von den teuersten als auch von den günstigsten Städtetrips europaweit. Wer Asche über hat, Oslo verteidigt den Status als teuerste Stadt Europas. Danach kommt Kopenhagen, also es bleibt skandinavisch. Und wer seine und ihre Niere behalten will, Sarajevo, Bukarest, Tirana und Belgrad zählen zu den günstigsten Trips. Falls ihr was saven wollt, Save Me Tonight gibt's jetzt. Kurz vor Energy Homerun, der Gary übernimmt und wir hören uns morgen wieder. Kev out, bleibt gesund und tschüss mit den besten neuen Hits.
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0: So, den Kevin haben wir heimgeschickt. Gary übernimmt hier auf Energy, aber no worries. Auch bei mir gibt's 40 Minuten Hits nonstop. Mit dabei habe ich britischen Underground-DJ-Sound von Haven. Holly Humberstone liefert dreamy Soft-Pop-Vibes und Alesso gemeinsam mit Katy Perry eine Nummer, die so richtig Bock macht. When I'm Gone, das alles und noch mehr gleich nach den Energy News um 15 Uhr.
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0: Punkt 15 Uhr Hammers. Zeit für ein schnelles News-Update mit Niki.
18: Hi. Eltern sind ja bekanntlich Vorbilder. Schweden fordert Eltern deshalb jetzt auf, aufs Handy zu verzichten. Studien zeigen nämlich, dass sich die Smartphone-Nutzung der Eltern auch auf die Kinder überträgt. Die machen das danach und das stört das Miteinander. Experten empfehlen deshalb handyfreie Zonen. Das könnten zum Beispiel der Esstisch, das Wohnzimmer oder das Schlafzimmer sein. Dann sind Österreichs Gefängnisse überlastet. Die Auslastung liegt aktuell über der Kapazitätsgrenze bei 108%. Das führt dazu, dass in zwei Bettzellen teilweise drei oder sogar vier Häftlinge untergebracht werden. Besonders dramatisch sollen die Zustände ausgerechnet im neuen Wiener Jugendgefängnis am Münichplatz sein. Neben der Überbelegung gibt es auch einen Personalmangel bei der Justizwache. Und Paparazzis haben die zwei schon öfter gemeinsam erwischt. Jetzt hat Reality-Star Kim Kardashian aber zum ersten Mal selbst Fotos mit Formel-1-Champion Lewis Hamilton gepostet. Auch ein Videoclip ist da dabei, der die beiden bei einer Radeltour durch New York zeigt. Die Fans, die werten das als Bestätigung für ihre Beziehung. Ein offizielles Statement gibt's aber noch nicht.
0: Wer kann, genießt heute am besten noch ein bisschen die Sonne. Morgen wird es leider wieder schier. Von der Früh weg sind im Großteil Österreichs Wolken und Regenschauer am Programm. Außerdem weniger warm mit maximal 20 Grad in Wien, 19 in Salzburg.
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0: Achtung auf der 9 der Pyrn-Autobahn Richtung Voralpenkreuz zwischen Moorbrücke Edlach und Parkplatz Rottenmann Nord. Da ist ein Unfall passiert, es gibt Behinderungen.
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0: That's me. Hallo am Dienstagnachmittag. Ich bringe euch gut Richtung Feierabend und sorge bis dahin für Motivation im Büro. Und zwar mit 40 Minuten Hits nonstop. Gleich am Start Olivia Rodrigo und Ed Sheeran. Aber zuerst Justin Bieber mit einem Energy Original, der ordentlich slappt. Let's go!

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1: Es gibt so Songs, mit denen muss man erst warm werden. Beim nächsten ist das absolut nicht so. Den hört man und du weißt, Banger. Jetzt auf Energy, Bruno Mars mit I Just Might.

0: Sexy. Leute, seid ehrlich, was wäre Social Media ohne Fotos von Tierbabys? Ich finde die auch sau cute, aber ich habe auch ein bisschen einen Beef mit dem Fakt, dass die halt meistens ganz weit weg sind und ich keine Chance habe, die ganzen Löwen, Elefanten und Co. live zu sehen. Umso mehr habe ich mich heute gefreut, wie ich auf Social Media gesehen habe, dass der Zoo Schönbrunn jetzt Felsenpinguin-Küken hat. Und da lege ich mich jetzt fest, das sind die herzigsten Baby-Pinguine, die ich überhaupt jemals gesehen habe. Die sind nämlich nicht so grau, wie man es von Pinguin-Babys normalerweise kennt. Die sind schwarz und weiß und flauschig. Also wer Bock hat auf Cuteness-Overload, ab in den Zoo.
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0: Gleich 16 Uhr und hier auf Energy heißt das, gleich Zeit für 40 Minuten Hits nonstop. In der Pipeline habe ich was Chilliges von Justin Bieber. Außerdem Ed Sheeran mit Happy Vibes pur und den neuesten Dance-Pop-Banger von Bebe Rexha und Faithless, New Religion. Den Mix, den gibt's noch hier auf Energy, gleich nach den News zum Punkt.
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0: 16 Uhr haben wir's. Was ist los in Österreich und der Welt? Das weiß der Niki von den Energy News.
16: Hello. Ja, vielleicht fragt ihr euch auch gerade, wo ihr noch sparen könnt. Die Teuerung liegt im Mai ja bei 3,7% und ist damit weiter gestiegen. Viele versuchen deshalb, da wo es geht, zurückzustecken. 7 von 10 Menschen sparen etwa beim Essen gehen, 6 von 10 kaufen sich weniger Gewand. Ein Drittel muss sogar schon auf Erspartes zurückgreifen, um über die Runden zu kommen. Dann ist es mit den Beachpartys in Kroatien bald vorbei. Mehrere beliebte Urlaubsorte planen da jetzt Alkoholverbote. So soll es in der Stadt Split etwa ein Verkaufsverbot zwischen 21 und 6 Uhr geben. Grund sind Probleme mit Touristen. Einheimische beschweren sich da über nächtlichen Lärm und öffentliches Urinieren. Kroatien ist ja kein Einzelfall. Auch zum Beispiel am Ballermann gibt schon länger ein Alkoholverbot am Strand. Und habt ihr schon mal was im Taxi vergessen? Uber hat jetzt seine jährliche Fundstatistik veröffentlicht. Am meisten vergessen wird in Österreich am 1. Jänner. Bei den Städten führt Wien vor Salzburg und Graz das Ranking der Vergesslichkeit an. Besonders oft vergessen werden die Klassiker Handy, Rucksack, Geldbörserl. Es gibt aber auch kuriosere Funde wie Röntgenbilder, eine Zahnarztlupe oder typisch österreichisch Skischuhe.
0: Ja gut, so Röntgenbilder haben wir halt nicht immer dabei, die vergisst man dann halt einmal, wenn es
16: da denkt man da nicht dran, ja klar.
0: Das Energy-Wetter schaut morgen leider nicht leiwand aus. Von der Früh an sind in fast ganz Österreich dichte Wolken und Regenschauer vorhergesagt. Auch eine Spur frischer wird's mit maximal 20 Grad in Wien, 18 in Graz.
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0: Den längsten Stau haben wir aktuell auf der A7 der Mühlkreisautobahn Richtung Westautobahn zwischen Dornach und Vöst. Da ist ein Unfall passiert, aktuell 30 Minuten mehr einplanen.
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0: Ja, und mit euch. Cool, dass ihr da seid und mit mir Musik hört. Wir starten jetzt nämlich rein in 40 Minuten Hits nonstop. Mit Justin Bieber, mit Olivia Dean, mit Disco Lines. Aber zuerst mit Harry Styles. Mega entspannte neue Nummer von ihm. American Girls. Jetzt auf Energy für euren Dienstagnachmittag.

Olivia Rodrigo könnte wirklich die nächste Taylor Swift werden. Die hat auch dieses Gespür für Songwriting einfach. Ihre Songs haben Tiefe und machen trotzdem richtig Bock. Eine Kombi, die nicht jeder drauf hat. Hier ist Drop Dead für euch auf Energy. 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

0: Ich muss sagen, ich finde es ja ein bisschen komisch, wenn Stars immer nur andere Stars daten. Das wirkt irgendwie auf mich so ein bisschen, als wäre das eh nur für Show. Kim Kardashian zum Beispiel, die hat das echt für sich erschlossen, berühmte Partner zu sammeln wie Infinity Stones. Nach Kanye West und Pete Davidson hat sie jetzt wohl ganz offiziell den neuen, auch wieder ein Superstar, aber diesmal aus der Sportwelt. Wer das ist und was sich sonst so wirklich wichtig ist in Österreich und der Welt tut, das erfahrt sie gleich beim Niki in den Energy News um 17 Uhr.
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2: 40 Minuten Hits nonstop. Ja, das gibt's nur hier auf Energy und wir legen auch gleich wieder los. Am Start habe ich Usher und Pitbull mit einem Energy Original. Lady Gaga hat gezaubert mit einem absoluten Banger und die vielleicht interessanteste Stimme aktuell, Teddy Swims mit seinem ganz neuen Hit Mr. Know-It-All. All das und mehr gleich nach den Energy News um Punkt.
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2: Punkt 17 Uhr. Gleich geht's weiter mit immer den besten neuen Hits hier auf Energy. Aber vorher ein kurzes News-Update mit dem Niki.
29: Hi. Es ist zu heiß in unseren Schulen. Fast 90% der Schülerinnen und Schüler leiden unter der Hitze, wie eine neue Umfrage zeigt. Vielen fällt es da schwer, dem Unterricht zu folgen. Sie sind erschöpft oder haben sogar Kopfschmerzen. Das wird immer mehr zum Problem, weil Mai und September bald genauso heiß sein werden wie der Juni, meinen Forscher. Dann reden alle heute drüber, dass Fußballer Christoph Baumgartner für uns bei der WM ausfällt. Da geht die Meldung fast hier ein bisschen unter. Schießer Miriam Puchner beendet ihre Karriere. Die 34-Jährige ist 9-mal am Weltcup-Stockerl gestanden. 2 Abfahrten hat sie gewonnen. Auch bei Olympia 2022 in Peking und bei der Ski-WM 2025 in Saalbach hat sie je eine silberne geholt. Und Paparazzis haben die zwei ja schon öfter gemeinsam erwischt. Jetzt hat Reality-Star Kim Kardashian aber zum ersten Mal selbst Fotos und Videos mit Formel-1-Champion Lewis Hamilton gepostet. Auf einem Clip sind die beiden da etwa bei einer Radeltour durch New York zu sehen. Die Fans werten das als Bestätigung für ihre Beziehung. Ein offizielles Statement gibt's aber nicht.
2: Da, wo es geht, genießt es heute noch ein bisschen die Sonne. Morgen wird es leider wieder schierer. Von der Früh weg sind da im Großteil Österreichs Wolken und Regenschauer am Programm. Außerdem weniger warm mit maximal 20 Grad in Wien, 19 in Linz.
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2: Den längsten Stau haben wir aktuell auf der A21 der Wiener Außenringautobahn Richtung Vösendorf zwischen Parkplatz Dornbach und Hinterbrühl. 30 Minuten mehr, da ist ein Unfall passiert.
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2: Hallo, hallo, einen chilligen Dienstagfeierabend wünsche ich euch. Und damit es auch einer wird, gibt's von mir jetzt 40 Minuten Hits nonstop hier auf Energy. Kenya Grace und Teddy Swims warten schon, aber vorher haben wir noch Indie-Rock-Vibes von Tampa City, Self-Aware.

Wir sind mittendrin in 40 Minuten Hits nonstop hier auf Energy. Und mit diesem Smash-Hit von Lady Gaga können wir den Feierabend auch tatsächlich ein bisschen feiern. Also jetzt lauter drehen für Abracadabra. Let's go.

Eine australische Band, die sich mit einer K-Pop-Sängerin zusammentut. Ja, ich geb's zu, es hört sich ein bisschen wild an, klingt aber richtig nice. Jetzt auf Energy Tame Impala gemeinsam mit Jennie von Blackpink. Das sind immer die besten neuen Hits. Das ist Dracula.

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3: Kurze Frage, habt ihr Bock, so richtig viel gute Musik am Stück zu hören, ohne große Unterbrechungen? Falls ja, dann seid ihr bei Energy genau richtig. Wir starten gleich wieder rein in 40 Minuten Hits nonstop. Ich habe einen Dance-Pop-Track mit dabei von Jennifer Lopez zusammen mit David Guetta, dann die ultra-smoothe Stimme von Justin Bieber und die Hitmaschine schlechthin. Taylor Swift ist auch am Start mit einer Nummer, die einfach Spaß macht. Opalite, das alles und noch mehr gleich um 18 Uhr.
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3: 18 Uhr haben wir's. Was ist los in Österreich und der Welt? Das weiß unser Energy News Host, der Niki.
19: Hi.
3: Wo versucht ihr gerade vielleicht zu sparen? Die Preise steigen ja weiter. Im Mai ist die Teuerung in Österreich bei 3,7% gelegen. Sparen wollen viele dort, wo es nicht um Lebensnotwendiges geht. Und da gibt es Unterschiede zwischen Männern und Frauen, die ja ziemlich klischeehaft sind. Während Frauen eher bei Gewand und Schuhen sparen, geben Männer weniger für Alkohol und Zigaretten aus. Dann sind Österreichs Gefängnisse überlastet. Die Auslastung liegt aktuell über der Kapazitätsgrenze bei 108%. Das führt dazu, dass in zwei Bettzellen teilweise drei oder sogar vier Häftlinge untergebracht werden. Besonders dramatisch sollen die Zustände ausgerechnet im neuen Wiener Jugendgefängnis am Münichplatz sein. Neben der Überbelegung gibt es auch einen Personalmangel bei der Justizwache. Und Energy-Star Taylor Swift wird einen Song für den neuen Toy Story-Film liefern. Das hat sie auf Instagram bekannt gegeben. Taylor schreibt da, dass sie selbst schon seit dem ersten Film 1995 ein Toy Story-Fan ist. Ende Juli kommt jetzt der fünfte Teil schon bei uns in die Kinos. Taylor Swifts Song dazu heißt I Knew It, I Knew You und erscheint schon diesen Freitag. Und wir hören natürlich rein, ob der was kann, und falls ja, zeigen wir ihn euch. Reden wir über das Wetter. Das schaut morgen leider nicht so prickelnd aus. Von der Früh an sind in fast ganz Österreich dichte Wolken und Regenschauer vorhergesagt. Auch eine Spur frischer wird's mit maximal 20 Grad in Wien, 18 in Graz.
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3: Den Feierabendverkehr spürt ihr immer noch in Wien auf der Tangente Richtung Hirschstetten zwischen Verteilerkreis Favoriten und Knoten Prater. Da dauert es gerade 20 Minuten länger.
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3: Hey, oh cool, dass ihr da seid. Tag 2 der Woche ist geschafft. Ich würde sagen, ihr chillt jetzt einmal, während ich mich um die Musik kümmere. Los geht's auf Energy mit 40 Minuten Hits nonstop. Dua Lipa und Ed Sheeran sind in der Pipeline. Aber zuerst einen der vielversprechendsten neuen Artists. Hier ist Alex Warren mit Fever Dream.

von Dua Lipa zu Ed Sheeran. Er ist und bleibt der Golden Boy der Musikindustrie. Was er anfasst, wird zum Hit. So auch der nächste Song. Ed Sheeran in der Bollywood Edition, würde ich fast sagen. Ihr hört 40 Minuten Hits nonstop auf Energy, jetzt mit Sapphire.

Key of Energy zeigen wir euch immer die besten neuen Hits und Artists, die einfach Potenzial haben. Und der nächste Künstler, der gehört auf jeden Fall dazu. Gerade mal 20 Jahre alt und schon dabei, einer der ganz Großen zu werden. Hier ist Somber mit Potential für euren Dienstagabend auf Energy.

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1: 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Ich drücke die Daumen.
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0: Kurz vor 19 Uhr bedeutet hier auf Energy auch kurz vor 40 Minuten Hits nonstop. Mit dabei habe ich Sabrina Carpenter mit ultra dreamy Pop Vibes. Dann ein Energy Original von Rihanna und die mega erfolgreiche K-Pop-Gruppe, dass ich es noch rausbringe. BTS mit ihrem Comeback-Hit Swim. Das alles und noch mehr gibt's gleich um Punkt nach Wetter- und Verkehrsservice.
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2: Punkt 19 Uhr ist es, das Energy-Wetter. Ja, holt euch heute noch die letzten Sonnenstrahlen ab, wenn es geht. Morgen wird es leider wieder schier. Von der Früh weg sind im Großteil Österreichs Wolken und Regenschauer am Programm. Außerdem weniger warm mit maximal 20 Grad in Wien, 18 in Salzburg.
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2: Ja, umso besser schaut es dafür beim Verkehr aus. Da gibt es aktuell keine gröberen Störungen.
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2: Einen entspannten Dienstagabend wünsche ich euch. Cool, dass ihr ihn auf Energy verbringt. Ich spiele euch jetzt nämlich wieder 40 Minuten Hits nonstop. In der Playlist habe ich Tayo Cruz, The Neighborhood, Bella Kay. Aber zuerst Holly Humberstone mit einem der romantischsten Songs aktuell. Hier ist To Love Somebody auf Energy.

gibt so Artists, da spürt man recht früh, die werden ganz groß. Die haben einfach ein Gespür für Songs, für Hits und die sagen auch was aus. Die haben Tiefe. Somber ist genauso jemand, finde ich. Gerade mal 20 Jahre alt, aber schon eine Grammy-Nominierung und da kommt noch mehr. Hier ist Back to Friends.

0: So, Freunde, das war's von mir für heute. Ich habe jetzt noch einmal Feierabend, werde mich heimchillen und noch ein bisschen Netflix schauen. Aber keine Sorge, die Playlist ist vollgepackt mit immer den besten neuen Hits. Zum Beispiel die ganz neue Nummer von Harry Styles. Außerdem habe ich was von DJ Gott Avicii dabei und der Love-Song schlechthin ist auch in der Playlist bei Alex Warren. Alles noch in der nächsten Viertelstunde. Macht's es gut. Carry out.
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